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1: Ich bin Philipp Nützig. Die Bundesregierung ist bei den Vereinten Nationen in New York gescheitert. In den kommenden Jahren wird Deutschland nicht im UN-Sicherheitsrat sitzen. Die Vollversammlung hat sich stattdessen für Österreich und Portugal entschieden. Bislang war Deutschland noch nie bei so einer Wahl durchgefallen. Israel und der Libanon haben sich darauf geeinigt, wie eine gemeinsame Waffenruhe aussehen soll. Voraussetzung sei aber, dass die Hisbollah-Miliz die Kämpfe einstellt, heißt es. Die erkennt aber die eigentlich schon länger geltende Waffenruhe gar nicht an und war auch bei den Verhandlungen nicht dabei. Der Bundesgerichtshof stärkt Taxis den Rücken. Er hat entschieden, dass Uber-Fahrer nach einer Tour sofort zur Zentrale zurückkehren müssen. Immer wieder kommt es vor, dass ein Uber nach einem Auftrag noch durch die Gegend fährt oder irgendwo parkt und sich wie ein Taxi verhält. Das ist gesetzlich nicht erlaubt. 1860 München steht erneut vor einem Zwangsabstieg in die Fußballregionalliga. Wie der Traditionsclub mitteilt, hat Investor Ismaik eine Finanzierungszusage nicht eingehalten. Wegen des fehlenden Geldes bekommt der Verein demnach keine Lizenz für die dritte Liga.
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2: Aktuell kann es hier und da regnen, es ist aber überwiegend trocken. Im Laufe des Tages ist es durchwachsen, mal regnerisch, mal sonnig und wolkig bei Höchstwerten von bis zu 20 Grad. Und der Radio Seefunk Wettertrend für die ganze Heimat. Morgen ist es dann gleich.
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1: Ich bin Philipp Nützig. Guten Morgen. Deutschland hat es nicht in den UN-Sicherheitsrat geschafft. Die beiden nichtständigen Sitze in dem Gremium gehen an Österreich und Portugal. Das hat die UN-Vollversammlung entschieden. Für die Bundesregierung ist das eine Schlappe. Die Wahl galt im Vorfeld auch als Stimmungstest für Deutschlands Ansehen in der Welt. Ungarn hat den Weg für EU-Beitrittsgespräche mit der Ukraine freigemacht. Der neue Ministerpräsident Modja hat das ungarische Veto seines Vorgängers Orbán aufgehoben. Nun soll das extrem langwierige Verfahren starten. Auch mit der Republik Moldau soll über einen Beitritt verhandelt werden. Israel und der Libanon haben sich darauf geeinigt, wie eine gemeinsame Waffenruhe aussehen soll. Voraussetzung sei aber, dass die Hisbollah-Miliz die Kämpfe einstellt, heißt es. Die erkennt aber die eigentlich schon länger geltende Waffenruhe gar nicht an und war auch bei den Verhandlungen nicht dabei. Vor der Fußball-WM in Nordamerika hält sich die Euphorie noch in Grenzen. Das geht aus einer Umfrage der Uni Hohenheim hervor. Die zeigt aber auch, die Stimmung ist etwas besser als vor der WM in Katar. Nur 16% wollen gar kein Spiel sehen, deutlich weniger als vor 4 Jahren.
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2: Aktuell kann es hier und da regnen, es ist aber überwiegend trocken. Im Laufe des Tages ist es durchwachsen, mal regnerisch, mal sonnig und wolkig bei Höchstwerten von bis zu 20 Grad. Und der Radio Seefunk Wettertrend für die ganze Heimat. Morgen ist es dann gleich.
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1: Ich bin Philipp Nützig. Guten Morgen. Die Bundesregierung ist bei den Vereinten Nationen in New York gescheitert. In den kommenden Jahren wird Deutschland nicht im UN-Sicherheitsrat sitzen. Die Vollversammlung hat sich stattdessen für Österreich und Portugal entschieden. Bislang war Deutschland noch nie bei so einer Wahl durchgefallen. Ungarn hat den Weg für EU-Beitrittsgespräche mit der Ukraine freigemacht. Der neue Ministerpräsident Modja hat das ungarische Veto seines Vorgängers Orbán aufgehoben. Nun soll das extrem langwierige Verfahren starten. Auch mit der Republik Moldau soll über einen Beitritt verhandelt werden. Die Tütchen mit Ketchup oder Zucker sollen künftig aus Restaurants und Cafés verschwinden. Ab 2030 greift in der EU ein Verbot für die kleinen Päckchen, die man in der Gastro vor Ort bekommt. Damit soll unnötiger Verpackungsmüll vermieden werden. Ausnahmen gibt's für Essen und Getränke to go. Bundesliga-Absteiger Wolfsburg hat einen neuen Trainer. Tobias Strobel kommt vom Drittligisten Verl. Der bisherige Trainer Dieter Hecking ist seit kurzem der neue Geschäftsführer Sport bei Wolfsburg.
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2: Aktuell kann es hier und da regnen, es ist aber überwiegend trocken. Im Laufe des Tages ist es durchwachsen, mal regnerisch, mal sonnig und wolkig bei Höchstwerten von bis zu 20 Grad. Und der Radio Seefunk Wettertrend für die ganze Heimat. Morgen ist es dann gleich.
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0: über 100 Jahre alten Senf, den würde wahrscheinlich niemand mehr verwenden. Bei der Senftube sieht das allerdings anders aus. Denn theoretisch könnte das Aluminium einer neu gekauften Tube aus dem Jahr 1888 stammen, sagt Axel Subkleff, Sprecher der Initiative Mülltrennung Wirkt.
1: Aluminium lässt sich ohne Qualitätsverlust immer wieder recyceln und kann so für neue Produkte und Verpackungen verwendet werden. Übrigens genauso wie Altglas. Auch das kann beliebig oft eingeschmolzen und wiederverwertet werden.
0: Damit Recycling funktioniert, müssen wir gebrauchte Verpackungen aus Metall, Glas, aber auch aus Papier und Kunststoff richtig entsorgen. Landen sie im Restmüll, werden sie verbrannt und die wertvollen Rohstoffe gehen verloren.
1: Es gibt eine einfache Faustregel. Alle Verpackungen gehören in die gelbe Tonne oder den gelben Sack. Außer Verpackungen aus Papier und Karton, die kommen ins Altpapier, und Glasverpackungen kommen ins Altglas. Wichtig ist, alle Verpackungen müssen leer sein, denn Produktreste erschweren oder verhindern das Recycling.
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3: Aktuell kann es hier und da regnen. Es ist aber überwiegend trocken. Im Laufe des Tages ist es durchwachsen. Mal regnerisch, mal sonnig und wolkig bei Höchstwerten von bis zu 20 Grad. Und der Radio Seefunk Wettertrend für die ganze Heimat. Morgen ist es dann gleich.
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3: Ich bin Dirk Justes, guten Morgen. Deutschland hat es nicht in den UN-Sicherheitsrat geschafft. Die beiden nicht ständigen Sitze in dem Gremium gehen an Österreich und Portugal. Das hat die UN-Vollversammlung entschieden. Für die Bundesregierung ist das eine Schlappe. Die Wahl galt im Vorfeld auch als Stimmungstest für Deutschlands Ansehen in der Welt. Die EU verhandelt nun ganz offiziell über einen zukünftigen Beitritt der Ukraine. Möglich hat das Go des neuen ungarischen Ministerpräsidenten Magyar gemacht. Sein Vorgänger Orbán hatte die Verhandlungen blockiert. EU-Beitrittsverhandlungen dauern in der Regel aber Jahre, teilweise sogar Jahrzehnte. Die SPD ist für Katastrophenschutz als Schulfach. Der Bundestagsfraktionsvize Ezra Limbacher sagt in der Rheinischen Post, so ein Fach würde helfen, die jungen Menschen besser auf Krisen vorzubereiten. Auch Innenminister Dobrindt ist für so ein Fach. Auf der nächsten Innenministerkonferenz soll das diskutiert werden. Bundesliga-Absteiger Wolfsburg hat einen neuen Trainer. Tobias Strobel kommt vom Drittligisten Verl. Der bisherige Trainer Dieter Hecking ist seit kurzem der neue Geschäftsführer Sport bei Wolfsburg.
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4: Aktuell kann es hier und da regnen. Es ist aber überwiegend trocken. Im Laufe des Tages ist es durchwachsen. Mal regnerisch, mal sonnig und wolkig bei Höchstwerten von bis zu 20 Grad. Und der Radio Seefunk Wettertrend für die ganze Heimat. Morgen ist es dann gleich.
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4: Aktuell kann es hier und da regnen. Es ist aber überwiegend trocken. Im Laufe des Tages ist es durchwachsen, mal regnerisch, mal sonnig und wolkig bei Höchstwerten von bis zu 20 Grad. Und der Radio Seefunk Wettertrend für die ganze Heimat. Morgen ist es dann gleich.
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4: Ich bin Dirk Justes, guten Morgen. Die Bundesregierung ist bei den Vereinten Nationen in New York gescheitert. In den kommenden Jahren wird Deutschland nicht im UN-Sicherheitsrat sitzen. Die Vollversammlung hat sich stattdessen für Österreich und Portugal entschieden. Bislang war Deutschland noch nie bei so einer Wahl durchgefallen. Ungarn hat den Weg für EU-Beitrittsgespräche mit der Ukraine freigemacht. Der neue Ministerpräsident Magyar hat das ungarische Veto seines Vorgängers Orbán aufgehoben. Nun soll das extrem langwierige Verfahren starten. Auch mit der Republik Moldau soll über einen Beitritt verhandelt werden. Apotheken sollen mehr Geld bekommen. Das Bundeskabinett hat beschlossen, das Apothekenhonorar auf Arzneimittel zu erhöhen. Es soll schrittweise auf 9,50 Euro pro Medikament steigen. Mit der Maßnahme sollen die Apotheken gestärkt und Arzneimittelversorgung sichergestellt werden. Die Tütchen mit Ketchup oder Zucker sollen künftig aus Restaurants und Cafés verschwinden. Ab 2030 greift in der EU ein Verbot für die kleinen Päckchen, die man in der Gastro vor Ort bekommt. Damit soll unnötiger Verpackungsmüll vermieden werden. Ausnahmen gibt's für Essen und Getränke to go.
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5: Aktuelle Temperaturen an diesem Feiertag aus Weingarten vom Kultur- und Kongresszentrum 12 Grad. Frickingen an der Graf Burchardt-Halle 13, Amriswil am Gasthof Bern auch 13 Grad. Heute Nachmittag 23 mal noch locker, wenn die Sonne rauskommt. Und das wird sie, erstmal heizt sich's wieder ordentlich auf. Nachmittags, abends sind einzelne Schauer oder Gewitter vom Südschwarzwald her bis zum Westallgäu möglich. Der Radio Seefunk Wettertrend für die ganze Heimat, immer sonniger und wieder immer wärmer.
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5: Mit einem aktuellen Blitzer und zwar aus Basel. Da blitzt es bei Ihnen im Tiergarten rein. Dankeschön, Radio Seefunk-Hörerin Rosel.
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5: Alles soweit gut auf den Straßen in der Heimat. Kommen Sie sicher an und wenn Sie Staus oder Blitzer entdecken, rufen Sie an oder schicken Sie eine WhatsApp per Sprachnachricht sehr gerne. 07531 28 65 33.
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5: Gehen wir es an und ich freue mich, dass Sie mit dabei sind zur frühen Stunde am Feiertag. Werden Sie erstmal richtig wach jetzt mit Power von Adele.
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Mit unserer bunten Mischung werden Sie wunderbar wach an diesem Donnerstagmorgen. Eagle-Eyed Cherry. Jetzt gibt's nach diesem Rocksong coolen Pop von den Simple Minds. 7:15. Das ist Radio Seefunk, einfach die beste Musik. Jetzt mit den meisten 80ern an diesem Feiertag.

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7: Temperaturmäßig, da liegen wir im Moment bei 11 Grad in Friedrichshafen an der ZF Arena oder auch in Häusern im Schwarzwald am Schwalbennest. Muttenz am Museum Pantheon schon 14 Grad. Heute Nachmittag bis 23 oder 24. Viel Sonnenschein erstmal, kaum eine Wolke am Abend, dann aber einzelne Schauer vom Südschwarzwald bis rüber zum Westallgäu. Der Radio Seefunk Wettertrend für die ganze Heimat. Immer sonniger und immer wärmer. Es wird wieder sommerlich.
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7: Mit einem aus Basel und zwar am Tiergartenrhein. Entdeckt und gemeldet von Radio Seefunk Hörerin Sophie.
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7: Es ist alles in Ordnung auf den Straßen in der Heimat und ich wünsche Ihnen eine gute Fahrt. Wenn Sie Staus oder wenn Sie Blitzer entdecken, dann rufen Sie aber gerne an oder schicken eine WhatsApp, vielleicht als Sprachnachricht am besten. 07531 28 65 33.
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0: Guten Morgen um gleich 7:45. Heute am Donnerstag, dem 4. Juni 2026. Machen Sie doch jetzt mit uns eine kleine musikalische Zeitreise.
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2: 4. Juni 1996. Die Backstreet Boys sind mit Get Down neu in den deutschen Singlecharts. Fünf Jungs, ein Ziel, Boyband werden. Aber bitte richtig, die Backstreet Boys starten 1993 in Orlando, Florida. Doch in den USA will es einfach nicht zünden. Zu viel Konkurrenz, zu wenig Interesse. Also setzen sie alles auf Europa. Denn hier, in Deutschland, den Niederlanden, Skandinavien, ist der Sound aus R&B, Pop und Dance gerade riesig. Und in Hamburg finden sie genau die Produzenten, die ihnen den perfekten Einstieg ermöglichen. Bülent Aris und Tony Cotura. Mit Get Down liefern die Backstreet Boys 1996 einen Hit, der exakt in die Zeit passt. Ein pumpender Beat, ein catchy Refrain und ein Rap-Part, der den Song komplett von anderen Boyband-Tracks abhebt. In vielen Ländern ist Get Down sogar ihre erste richtige Single und sie schlägt voll ein. Top 10 in halb Europa, Platz 1 in Litauen. Noch bevor Amerika überhaupt etwas davon merkt, feiern Teenager in Berlin, Wien und Amsterdam die Backstreet Boys wie Superstars. Get Down ist der Moment, in dem alles kippt. Von der unbekannten US-Gruppe zum weltweiten Popphänomen. Und Europa ist der Ort,

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5: Ich bin Dirk Jostes. Guten Morgen. Die Bundesregierung ist bei den Vereinten Nationen in New York gescheitert. In den kommenden Jahren wird Deutschland nicht im UN-Sicherheitsrat sitzen. Die Vollversammlung hat sich stattdessen für Österreich und Portugal entschieden. Bislang war Deutschland noch nie bei so einer Wahl durchgefallen. Die SPD ist für Katastrophenschutz als Schulfach. Der Bundestagsfraktionsvize Ezra Limbacher sagt in der Rheinischen Post, so ein Fach würde helfen, die jungen Menschen besser auf Krisen vorzubereiten. Auch Innenminister Dobrindt ist für so ein Fach. Auf der nächsten Innenministerkonferenz soll das diskutiert werden. Die EU verhandelt nun ganz offiziell über einen zukünftigen Beitritt der Ukraine. Möglich hat das Go des neuen ungarischen Ministerpräsidenten Modjar gemacht. Sein Vorgänger Orbán hatte die Verhandlungen blockiert. EU-Beitrittsverhandlungen dauern in der Regel aber Jahre, teilweise sogar Jahrzehnte. Überall in Deutschland gibt's heute und morgen wieder Streiks im Handel. Dazu hat die Gewerkschaft Verdi aufgerufen. Wie schon im Mai sollen Beschäftigte im Einzel-, Groß- und Außenhandel die Arbeit niederlegen. Bislang gab es in den Tarifverhandlungen noch keinen Durchbruch. Im deutschen Handel arbeiten 5 Millionen Menschen.
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6: Die Temperaturen erstmal und die gibt's aus Weil am Rhein vom Vitra Campus schon 17 Grad, Grenzach-Wielen an der Römervilla 15 und wir messen in Thayngen am Kesslerloch 13 Grad. Heute Nachmittag 23 Grad, die Sonne kommt raus zwischen den Wolken. Erstmal bleibt's auch trocken. Aber am Nachmittag sind auch einzelne Schauer nicht auszuschließen. Kommen dann so vom Schwarzwald her. Der Radio Seefunk Wettertrend für die ganze Heimat. Auch die nächsten Tage sonnig und es wird immer wärmer, wieder in den sommerlichen Bereich geht's.
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6: Da steht ein Blitzer in Birsfelden in der Freulerstraße. Vielen Dank fürs Melden. Radio Seefunk-Hörerin Conny.
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6: Im Moment ist soweit alles gut. Kommen Sie sicher an. Und wenn Sie Staus oder Blitzer entdecken, dann rufen Sie gerne an. Oder schicken Sie doch eine WhatsApp-Sprachnachricht. 07531 28 65 33.
4: 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Zusammen den Feiertag genießen. Und hier ist Marc Moosbrugger.
6: Wir stehen Ihnen natürlich auch zur Seite, wenn Sie heute arbeiten müssen. Überhaupt keine Frage. Dafür gibt's guten Rock von Bon Jovi jetzt erstmal zum richtig wach werden.
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Mit den meisten 80ern geht's in ihren Donnerstag, in ihren Feiertag. Radio Seefunk, einfach die beste Musik. Steve Winwood hören wir hier mit Higher Love. Aber es gibt dann auch gleich Rock noch für Sie von Billy Idol zum Durchstarten. Ich freue mich, dass Sie mit dabei sind.

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4: Die aktuellen Temperaturen, da liegen wir zurzeit zum Beispiel bei 14 Grad in Ravensburg am Katzenlieselesturm. Rickenbach bei der Pension Adler dagegen schon 19. Schaffhausen am Haus zum Safran 15 Grad. 23 werden daraus noch. Wenn die Sonne rauskommt heute, tut sie sogar noch. Vor allem jetzt auch Richtung Westallgäu schon richtig freundlich. In den anderen Teilen der Heimat gegen später noch. Aber es sind auch einzelne Schauer möglich. Vor allen Dingen dann Richtung Abend. Da gibt es dann vom Südschwarzwald heraus die ersten. Der Radio-Seefunk-Wettertrend für die ganze Heimat. Wieder immer sonniger und sommerlich warm. Nach dem Wochenende vor allen Dingen.
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4: Ein Blitzer bei Ihnen in Birsfelden in der Freulerstraße. Dankeschön, Radio-Seefunk-Hörer Rodolfo.
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4: Soweit alles so gut auf den Straßen in der Heimat. Wenn Sie Staus oder Blitzer entdecken, geben Sie aber gerne Bescheid unter 07531 28 65 33 per Anruf oder per WhatsApp-Sprachnachricht.
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0: Ich wünsche Ihnen einen schönen guten Morgen am Donnerstag. Gleich ist es 8:45.
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0: Trotz des Feiertags in weiten Teilen der Heimat hat uns Trixi auch heute ein Highlight mitgebracht. Und wo geht's denn da für uns hin?
2: In die Schweiz, ins 888 Jahre alte Kloster Fischingen. Das ist ein Benediktinerkloster mit Hotel und auch einer Benediktinergemeinschaft. Cornelia Scheiwiller ist vom Kloster Fischingen. Cornelia, was ist denn die Geschichte von diesem Denkmal?
3: Es war einmal ein Kloster, dann hat ja der Kanton Thurgau alle aufgehoben. Einmal war eine Buchbinderei im Kloster, einmal war es eine Schule, ein Kinderheim, bis die Kloster wieder eröffnet wurden. Und dann hat der Verein Kloster Fischingen das Kloster übernommen.
2: Und was kann man bei Ihnen so alles sehen?
3: Einen Abstecher in die Geschichte, in die Vergangenheit. Sie sehen Stuckaturdecken, Handwerk, die es heute nicht mehr gibt. Sie sehen unsere Bibliothek. Das ist für uns so das Herzstück des barocken Klosters.
2: Bei der Führung durch das Kloster Fischingen können Sie übrigens auch die eigene Brauerei besichtigen, die für ihre Kraftbiere bekannt ist.
0: Und mehr der 1000 Highlights unserer Heimat gibt es dann morgen auch wieder um 8.40 Uhr oder jederzeit zum Nachhören für Sie auf radioseefunk.de.
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9: Ich bin Dirk Jostes. Guten Morgen. Was tun bei einem Stromausfall oder auch Grundlagen bei erster Hilfe? Laut SPD-Fraktionsvize Limbacher soll Katastrophenschutz künftig als Pflichtfach in der Schule unterrichtet werden. Der Rheinischen Post sagte er, bestenfalls weckt das sogar noch Interesse fürs Ehrenamt. Die Bundesregierung ist bei den Vereinten Nationen in New York gescheitert. In den kommenden Jahren wird Deutschland nicht im UN-Sicherheitsrat sitzen. Die Vollversammlung hat sich stattdessen für Österreich und Portugal entschieden. Bislang war Deutschland noch nie bei so einer Wahl durchgefallen. In Luxemburg geht's heute um die europäische Migrationspolitik. Die EU-Innenminister sprechen über den Asylpakt, den die Mitgliedsländer bis Mitte des Monats umsetzen müssen. Ziel ist es, Asylverfahren zu vereinfachen und illegale Migration dauerhaft zu begrenzen. Die Tütchen mit Ketchup oder Zucker sollen künftig aus Restaurants und Cafés verschwinden. Ab 2030 greift in der EU ein Verbot für die kleinen Päckchen, die man in der Gastro vor Ort bekommt. Damit soll unnötiger Verpackungsmüll vermieden werden. Ausnahmen gibt's für Essen und Getränke to go. Bundesliga-Absteiger Wolfsburg hat einen neuen Trainer. Tobias Strobel kommt vom Drittligisten Verl. Der bisherige Trainer Dieter Hecking ist seit kurzem der neue Geschäftsführer Sports bei Wolfsburg.
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10: 17 Grad in Friedrichshafen am Zeppelin-Museum, 13 in Löffingen an der Eulenmühle und Oberharlau bei der Gemeindeverwaltung 15 Grad. Heute Nachmittag 23. Sonnenschein erstmal zwischen den vielen Wolken, dann noch vereinzelt jetzt schon Richtung Westallgäu. Am Abend vor allem auch wieder Schauer. Der Radio-Seefunk-Wettertrend für die ganze Heimat und für die nächsten Tage. Es wird immer sonniger und immer wärmer.
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10: Im Augenblick ein Blitzer in Basel im Tiergartenrhein. Dankeschön, Radio Seefunk-Hörer Holger.
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10: Alles soweit gut auf den Straßen in der Heimat. Kommen Sie sicher an und melden Sie Staus oder Blitzer ins Studio 07531 28 65 33.
8: 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Zusammen den Feiertag genießen.
11: Und hier ist Marc Moosbrugger.
10: Freue mich, dass Sie dabei sind mit Ihrem Familienfrühstück jetzt ganz gemütlich zu diesem tollen Rocksong von The Boss Hoss. Do it!
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Schön, dass Sie bei Radio Seefunk mit dabei sind. Die meisten 80er sind auch nach diesem coolen Popsong von David Bowie jetzt Rock von Bruce Springsteen. Hier ist Hungry Heart und ich wünsche Ihnen einen wunderbaren Feiertag bei uns. Es ist jetzt 9:45 zum Start rein.

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2: Alles in Ordnung auf den Straßen in der Heimat. Ich wünsche Ihnen eine gute Fahrt und wenn Sie Staus oder Blitzer entdecken, dann rufen Sie an oder schicken Sie eine WhatsApp. Nummer 07531 28 65 33.
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0: Radio Seefunk hier am Feiertag, heute an von Leichnam, 9:45. In Villingen-Schwenningen gibt es zurzeit nur einen Treffpunkt, die Südwestmesse. 500 Aussteller in 16 Hallen, viele Themen vom Bauen über Haushalt bis hin zu gutem Essen. Jürgen Roth, Oberbürgermeister von Villingen-Schwenningen. Was sind denn die Highlights in diesem Jahr?
1: Es ist zum einen das neue Format. Wir haben ein kleineres Festzelt, aber viel näher am Eingang. Wir haben unheimlich viele kreative Bereiche, die wir anbieten können. Wir haben ein riesengroßes Außenspiel. Spielgelände für die Kinder. Und ich sage ganz offen, wenn die Kinder da drin verschwinden, kann ich ja als Erwachsener mal auf die Einkaufstour gehen, so ganz in Ruhe. Das ist zumindest mal die Hoffnung. Und wir haben was von der Heizung über Forst, über Knet- und Teigmaschinen, Nudelmaschinen, haben wir alles da, was man braucht als Mann oder als Frau.
0: Also vorbeischauen noch bis Sonntag in Villingen-Schwenningen. Da haben Sie die Möglichkeit, jeweils ab 10 auf der Südwestmesse vorbeizuschauen.
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7: Die SPD ist für Katastrophenschutz als Schulfach. Der Bundestagsfraktionsvize Ezra Limbacher sagt in der Rheinischen Post, so ein Fach würde helfen, die jungen Menschen besser auf Krisen vorzubereiten. Auch Innenminister Dobrindt ist für so ein Fach. Auf der nächsten Innenministerkonferenz soll das diskutiert werden. Zur geplanten Pflegereform gibt's neue Details. Gesundheitsministerin Wagen plant, dass Gutverdiener künftig mehr in die Pflegekasse einzahlen sollen. Das berichtet das Magazin Politico. Außerdem sollen die höheren Zuschüsse zu Heimkosten erst später greifen. Überall in Deutschland gibt's heute und morgen wieder Streiks im Handel. Dazu hat die Gewerkschaft Verdi aufgerufen. Wie schon im Mai sollen Beschäftigte im Einzel-, Groß- und Außenhandel die Arbeit niederlegen. Bislang gab's in den Tarifverhandlungen noch keinen Durchbruch. Im deutschen Handel arbeiten 5 Millionen Menschen. Wird Keeper Manuel Neuer rechtzeitig fit? Beim ersten Training in Chicago stand die deutsche Nummer 1 wegen Wadenproblemen noch nicht mit auf dem Rasen. Am Samstag testet die Nationalmannschaft gegen Co-Gastgeber USA. Das erste WM-Spiel steigt nächste Woche Sonntag gegen Curaçao.
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8: Schauen wir direkt mal mit Ihnen die aktuellen Temperaturen an. Da fangen wir an in Basel am Barfüßerplatz, zum Beispiel bei 17 Grad im Augenblick schon. Siblingen an den Uferanlagen 16 und wir messen zurzeit in Pfullendorf an der Steinscheuer 16 Grad. Heute Nachmittag bis 23 und die Sonne kommt dann auch immer wieder mal raus zwischen dem Markgräflerland und Westallgäu. Allerdings dann auch vom Südschwarzwald raus einzelne Schauer oder Gewitter gegen Abend vor allem. Der Radio-Seefunk-Wettertrend für die ganze Heimat. Morgen dann wieder trocken und vor allem wird es von Tag zu Tag wärmer.
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8: Es blitzt und zwar aktuell auf der Strecke von Motschies in Richtung Ennetach. Dankeschön fürs Melden, Radio-Seefunk-Hörerin Renate.
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8: Zurzeit ist alles prima auf den Straßen in der Heimat. Kommen Sie sicher an. Und wenn Sie Staus oder Blitze entdecken, dann rufen Sie an oder schicken Sie eine WhatsApp. Die Nummer 07531 28 65 33.
6: 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Zusammen den Feiertag genießen. Und hier ist Marc Moosbrugger.
8: So machen wir es und nicht anders. Und ich finde es klasse, dass Sie mit dabei sind. Rock gibt's jetzt gleich mal mit den Dandy Warhols. Bohemian Like You. Damit starten wir in den Vormittag. Nehmen Sie sich ruhig noch mal die zweite Tasse Kaffee jetzt gönnen können in Ruhe. Denn schließlich geht's heute um nichts. Lassen Sie es einfach gut gehen.
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Wunderschön und aus den 80ern. A Beautiful South Song Forever bei Radio Seefunk. Einfach die beste Musik. Wir geben wieder ein bisschen mehr Gas jetzt mit den Pet Shop Boys und diesem Pop-Song Domino Dancing. Leichte Latin-Vibes stecken auch noch drin. Also kommen Sie gut durch diesen wunderbaren Feiertag heute, an dem Sie einfach nur die Füße hochlegen können.

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9: Hier gibt's einen aktuellen Blitzer aus Basel im Tiergarten Rhein. Dankeschön fürs Melden, Radio-Seefunk-Hörerin Beate.
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9: Mindestens eine Viertelstunde plus auf der B31 zwischen Meersburg und Hagnau im Moment. Kommen Sie gut und sicher an und melden Sie Staus oder Blitzer ins Studio 07531 28 65 B31 zwischen Meersburg und Hagnau im Moment. Kommen Sie gut und sicher an und melden Sie Staus oder Blitzer ins Studio 07531

0: Einen wunderschönen Vormittag am Feiertag. Das ist Radio Seefunk. Ich freue mich sehr, dass Sie mit dabei sind. Und es ist auch wieder einiges geboten in der Region. Sie können einiges unternehmen. Das weiß unsere Veranstaltungsexpertin Trixi vom Radio Seefunk am Morgen.
1: Wer Lust auf Geselligkeit, gutes Essen und ein echtes Dorffest hat, der ist heute in Schwäblishausen bei Pfullendorf genau richtig. Da lädt die Feuerwehr zum traditionellen Feuerwehrfest an der Feuerwache Nord ein. Los geht's mit dem Frühshoppen. Später gibt's einen Mittagstisch sowie Kaffeekuchen. Und für die kleinen Gäste wartet eine Kids-Area mit Spielspaß und Action.
0: Klingt nach einem klassischen Feiertag für die ganze Familie. Und was hast du uns sonst noch mitgebracht?
1: Ja, wer lieber so einen genussvollen Stadtbummel machen möchte, der kann heute nach Ravensburg fahren. Unter dem Motto Brot und Wein geht rein wird trotz des wechselhaften Wetters gefeiert. Statt eigentlich auf dem Gespinstmarkt laden mehrere Ravensburger Gastronomiebetriebe zu ausgewählten Weinen und auch kulinarischen Spezialitäten ein. Mit dabei ist dann eben der Bärengarten, das Charlies und auch die Räuberhöhle.
0: Auf radioseefunk.de, da finden Sie übrigens noch mehr Tipps für diesen Feiertag heute und natürlich auch für das komplette lange Wochenende.
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7: Bei der geplanten Pflegereform will Gesundheitsministerin Warken offenbar auch bei den Zuschüssen zu Heimkosten sparen. Außerdem plant sie laut dem Magazin Politico, dass Gutverdiener künftig mehr in die Pflegekasse einzahlen sollen. Die große Reform soll noch vor der Sommerpause durch den Bundestag. Was tun bei einem Stromausfall oder auch Grundlagen bei Erster Hilfe? Laut SPD-Fraktionsvize Limbacher soll Katastrophenschutz künftig als Pflichtfach in der Schule unterrichtet werden. Der Rheinischen Post sagte er, bestenfalls weckt das sogar noch Interesse fürs Ehrenamt. Deutschland will bei den Vereinten Nationen weiter Verantwortung übernehmen. Das hat die Bundesregierung klargestellt nach der Niederlage bei der Wahl für einen Sitz im UN-Sicherheitsrat. Außenminister Wadefuhl will nun die Gründe für die Pleite analysieren. Hessen hat die schnellsten Finanzämter Deutschlands. 41 Tage brauchen sie im Schnitt für eine Steuererklärung. Im Ranking vom Bund der Steuerzahler landet Bremen auf dem letzten Platz. Immer mehr Steuererklärungen werden inzwischen vollautomatisch bearbeitet. Fast jede vierte läuft ohne manuelle Prüfung durch.
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8: Die Temperaturen kommen einmal aus Weingarten vom Stadtgarten. 19 Grad, genauso wie in Wehr an der Wehratalsperre. Wadisellen am Schützenhaus 18, heute Nachmittag 23. Und die Sonne zeigt sich zwischen den Wolken immer wieder mal. Aber die nehmen dann auch zu und zum Abend hin steigt das Schauerrisiko an. Vor allem Richtung Südschwarzwald und auch im Westallgäu. Da schüttet es dann doch mal kurzzeitig kräftig. Der Radio Seefunk Wettertrend für die ganze Heimat immer freundlicher und es wird auch wieder sommerlich warm bis zum Wochenende.
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8: Es steht einer im Moment in Lörrach in der Wiesenthalstraße. Dankeschön, Radio Seefunk-Hörer Matthias.
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8: B31 zwischen Meersburg und Hagnau im Moment eine Viertelstunde plus. Seien Sie vorsichtig und kommen Sie sicher an und melden Sie Staus oder Blitzer unter 07531 28 65 33.
6: 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Zusammen den Feiertag genießen. Und hier ist Marc Moosbrugger.
8: Schönen Vormittag wünsche ich Ihnen und langsam knurrt einem doch auch schon wieder der Magen. Gucken Sie einfach mal, was der Kühlschrank so hergibt. Und genießen Sie hier coolen Pop von Amy MacDonald. This is the life.
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Eine wunderschöne Nummer aus den 80ern von Elton John. Und wir spielen die meisten 80er hier bei Radio Seefunk. Einfach die beste Musik jetzt von Talk Talk. Kommen Sie gut durch diesen Feiertag mit uns. Gleich ist es 11:45. Ich finde es klasse, dass Sie mit dabei sind und die Zeit hier bei uns verbringen und vor allem auch genießen.

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16: Mit einem aktuellen Blitzer, der steht zurzeit bei Ihnen in Lörrach in der Wiesenthalstraße. Dankeschön, Radio Seefunk-Hörerin Dagmar, fürs Melden.
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16: Passen Sie auf und kommen Sie sicher an Ihr Ziel. Im Moment dauert es auf der B31 zwischen Meersen.
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16: Passen Sie auf und kommen Sie sicher an Ihr Ziel. Im Moment dauert es auf der B31 zwischen Meersburg und Hagnau.

0: 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Radolf Zell ist dieses Jahr am Bodensee the place to be. Die Stadt feiert ihr 1200-jähriges Jubiläum und wir von Radio Seefunk sind der offizielle Medienpartner. Und ein ganz besonderes Highlight im Rahmen der Feierlichkeiten gibt's jetzt am Wochenende mit dem Seefestival am Konzertsegel. Am Samstag können Sie dort gleich 4 Bands nacheinander erleben. Los geht's mit der Radolf Zeller Kultband der Froschenkapelle. Danach geht die Party weiter mit der Formation Knallblech. Anschließend bringen die Österreicher Volkshilfe, die Quetschen zum Glühen und den krönenden Abschluss liefert dann die bayerische Brass-Pop-Sensation La Brass Banda. Und ich nehme mal an, spätestens dann wird die größte Party am Bodensee komplett eskalieren. Also verpassen Sie es nicht, das Seefestival am Samstag am Konzertsegel in Radolfzell.
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12: Ich bin Dirk Jostes, guten Tag. Zur geplanten Pflegereform gibt's neue Details. Gesundheitsministerin Wagen plant, dass Gutverdiener künftig mehr in die Pflegekasse einzahlen sollen. Das berichtet das Magazin Politico. Außerdem sollen die höheren Zuschüsse zu Heimkosten erst später greifen. Die SPD ist für Katastrophenschutz als Schulfach. Der Bundestagsfraktionsvize Esra Limbacher sagt in der Rheinischen Post, so ein Fach würde helfen, die jungen Menschen besser auf Krisen vorzubereiten. Auch Innenminister Dobrindt ist für so ein Fach. Auf der nächsten Innenministerkonferenz soll das diskutiert werden. Deutschland will bei den Vereinten Nationen weiter Verantwortung übernehmen. Das hat die Bundesregierung klargestellt nach der Niederlage bei der Wahl für einen Sitz im UN-Sicherheitsrat. Außenminister Wadefuhl will nun die Gründe für die Pleite analysieren. Wird Keeper Manuel Neuer rechtzeitig fit? Beim ersten Training in Chicago stand die deutsche Nummer 1 wegen Wadenproblemen noch nicht mit auf dem Rasen. Am Samstag testet die Nationalmannschaft gegen Co-Gastgeber USA. Das erste WM-Spiel steigt nächste Woche Sonntag gegen Curaçao.
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13: Ich habe die aktuellen Temperaturen für Sie und zum Beispiel aus Singen von der Stadthalle schon 19 Grad, Efringenkirchen am Isteiner Klotz 21, Amriswil am Schloss Hagenwil 19 Grad und bis zu 23 sind möglich heute Nachmittag. Viel Sonnenschein gibt's zwischen den Wolken, gerade jetzt speziell so Richtung Markgräflerland mal eine ordentliche Ladung. und auch sonst recht freundlich eigentlich, auf jeden Fall nicht unfreundlich. Richtung Südschwarzwald zieht es dann aber nachmittags etwas zu. Die Wolken breiten sich dann auch aus und wir werden alle irgendwann mal kurz nass. Der Radiosäfunk-Wettertrend für die ganze Heimat. Morgen beruhigt sich das Wetter schon wieder, es wird sonniger und tagsüber auch schon wieder sommerlich warm.
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13: In Lörrach blitzt es in der Wiesenthalstraße. Dankeschön, Radio Seefunk-Hörerin Madeleine, fürs Melden.
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13: Viel stockender Verkehr auf der B31 zwischen Stetten und Hagenau. Einmal Viertelstunde mindestens. B31 zwischen Überlingen, Neu- und Wallfahrtskirche, Birnau. Etwa 10 Minuten draufrechnen. Kommen Sie sicher an und melden Sie mir Staus oder Blitzer ins Studio. 07531 28 65 33.
14: 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Und hier ist Marc Moosbrugger.
13: Wir genießen jetzt die Mittagszeit. Vielleicht haben Sie den Grill angeschmissen. Könnte ich mir sehr gut vorstellen, dass es bei Ihnen gerade richtig duftet. Dazu der lecker selbstgemachte Salat. Lassen Sie sich schmecken und drehen Sie jetzt gerne ein bisschen auf bei Soul Asylum und Runaway Train.
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So klingen sie die meisten 80er hier bei Radio Seefunk. Einfach die beste Musik um 12:15 an diesem Donnerstagmittag, jetzt mit Oscar-prämierter Musik von Joe Cocker und Jennifer Warnes. Up Where We Belong. Eine richtig schöne, romantische, legendäre Nummer für sie.

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10: In Lörrach einer, in der Wiesenthalstraße. Dankeschön fürs Melden, Radio Seefunk-Hörerin Silvia. Und es blitzt auch noch zwischen Sigmaringen und Inzigkofen.
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10: Und es blitzt auch noch zwischen Sigmaringen und Inzigkofen.
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0: 3:15 ist es jetzt gleich. Wunderbare Mittagszeit am Feiertag, am Donnerstag.
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0: Trotz des Feiertags in weiten Teilen der Heimat hat uns Trixi auch heute ein Highlight mitgebracht. Und wo geht's denn da für uns hin?
2: In die Schweiz, ins 888 Jahre alte Kloster Fischingen. Das ist ein Benediktinerkloster mit Hotel und auch einer Benediktinergemeinschaft. Cornelia Scheiwiller ist vom Kloster Fischingen. Cornelia, was ist denn die Geschichte von diesem Denkmal?
3: Es war einmal ein Kloster, dann hat ja der Kanton Thurgau alle aufgehoben. Einmal war eine Buchbinderei im Kloster, einmal war es eine Schule, ein Kinderheim, bis die Kloster wieder eröffnet wurden. Und dann hat der Verein Kloster Fischingen das Kloster übernommen.
2: Und was kann man bei Ihnen so alles sehen?
3: Einen Abstecher in die Geschichte, in die Vergangenheit. Sie sehen Stuckaturdeck, Handwerk, die es heute nicht mehr gibt. Sie sehen unsere Bibliothek. Das ist für uns so das Herzstück des barocken Klosters.
2: Bei der Führung durch das Kloster Fischingen können Sie übrigens auch die eigene Brauerei besichtigen, die für ihre Kraftbiere bekannt ist.
0: Und mehr der 1000 Highlights unserer Heimat gibt's dann morgen auch wieder um 8.40 Uhr oder jederzeit zum Nachhören für Sie auf radioseefunk.de.
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7: Ich bin Dirk Justus. Guten Tag. Zur geplanten Pflegereform gibt's neue Details. Gesundheitsministerin Wagen plant, dass Gutverdiener und Kinderlose mehr in die Pflegekasse einzahlen sollen. Außerdem sollen die höheren Zuschüsse zu Heimkosten erst später greifen. Damit will Wagen ein Milliardenloch bei der Pflegeversicherung stopfen. Was tun bei einem Stromausfall oder auch Grundlagen bei Erster Hilfe? Laut SPD-Fraktionsvize Limbacher soll Katastrophenschutz künftig als Pflichtfach in der Schule unterrichtet werden. Der Rheinischen Post sagte er, bestenfalls weckt das sogar noch Interesse fürs Ehrenamt. Trotz der gescheiterten Wahl zum Sicherheitsrat sichert Deutschland den UN weiterhin Unterstützung zu. Das haben Kanzler Merz und Außenminister Wadefuhl erklärt. Nun will man die Gründe für die Wahlschlappe aufarbeiten. Bislang war Deutschland noch nie bei so einer Wahl durchgefallen. Überall in Deutschland gibt's heute und morgen wieder Streiks im Handel. Dazu hat die Gewerkschaft Verdi aufgerufen. Wie schon im Mai sollen Beschäftigte im Einzel-, Groß- und Außenhandel die Arbeit niederlegen. Bislang gab's in den Tarifverhandlungen noch keinen Durchbruch. Im deutschen Handel arbeiten 5 Millionen Menschen. Der Countdown läuft. Noch genau eine Woche ist es bis zum Start der Fußball-WM. Die deutsche Fußballnationalmannschaft bereitet sich weiter in Chicago aufs Turnier vor. Ob die deutsche Nummer 1 Manuel Neuer bis zur Generalprobe am Samstag gegen die USA wieder fit wird, ist aktuell noch unklar.
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8: Es tauchen immer mehr Wolken auf und dann auch Schauer oder sogar einzelne Gewitter vom Südschwarzwald her bis rüber zum Westallgäu. Die Maxiwerte liegen um die 20 Grad. Und der Radioseefunk-Wettertrend für die ganze Heimat. Es wird die nächsten Tage immer sonniger und wieder sommerlich warm.
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12: Ich bin Gisa Weber, guten Tag. Zur geplanten Pflegereform gibt es neue Details. Gesundheitsministerin Wagen plant, dass Gutverdiener und Kinderlose mehr in die Pflegekasse einzahlen sollen. Außerdem sollen die höheren Zuschüsse zu Heimkosten erst später greifen. Damit will Wagen ein Milliardenloch bei der Pflegeversicherung stopfen. Deutschland will bei den Vereinten Nationen weiter Verantwortung übernehmen. Das hat die Bundesregierung klargestellt. Nach der Niederlage bei der Wahl für einen Sitz im UN-Sicherheitsrat. Außenminister Wadephul will nun die Gründe für die Pleite analysieren. Die SPD ist für Katastrophenschutz als Schulfach. Der Bundestagsfraktionsvize Limbacher sagte der Rheinischen Post, so ein Fach würde helfen, die jungen Menschen besser auf Krisen vorzubereiten. Auch Innenminister Dobrindt ist für so ein Fach. Auf der nächsten Innenministerkonferenz soll das diskutiert werden. Wird Keeper Manuel Neuer rechtzeitig fit? Beim ersten Training in Chicago stand die deutsche Nummer 1 wegen Wadenproblemen noch nicht mit auf dem Rasen. Am Samstag testet die Nationalmannschaft gegen Co-Gastgeber USA. Das erste WM-Spiel steigt nächste Woche Sonntag gegen Curaçao.
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13: Es tauchen immer mehr Wolken auf und dann auch Schauer oder sogar einzelne Gewitter vom Südschwarzwald her bis rüber zum Westallgäu. Die Maxi-Werte liegen um die 20 Grad. Und der Radio-Seefunk-Wettertrend für die ganze Heimat. Es wird die nächsten Tage immer sonniger und wieder sommerlich warm.
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12: Ich bin Gisa Weber, guten Tag. Gesundheitsministerin Warken muss ein Milliardenloch in der Pflege stopfen. Zu ihrer geplanten Reform gibt es jetzt neue Details. In Zukunft soll strenger geschaut werden, wer welche Pflegestufe bekommt. Außerdem sollen die Pflegebeiträge für Gutverdiener und Kinderlose steigen. Trotz der gescheiterten Wahl zum Sicherheitsrat sichert Deutschland den UN weiterhin Unterstützung zu. Das haben Kanzler Merz und Außenminister Wadephul erklärt. Nun will man die Gründe für die Wahlschlappe aufarbeiten. Bislang war Deutschland noch nie bei so einer Wahl durchgefallen. Was tun bei einem Stromausfall oder auch Grundlagen bei erster Hilfe? Laut SPD-Fraktionsvize Limbacher soll Katastrophenschutz künftig als Pflichtfach in der Schule unterrichtet werden. Der Rheinischen Post sagte er, bestenfalls weckt das sogar noch Interesse fürs Ehrenamt. Bayer Leverkusen hat einen neuen Trainer gefunden. Es wird der Spanier Carles Martinez. Er folgt auf den Dänen Kasper Hjulmand, der nicht mal ein Jahr Chefcoach war. Martinez trainierte bislang den französischen Erstligisten FC Toulouse. In Leverkusen bekommt er einen 2-Jahres-Vertrag.
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13: Es tauchen immer mehr Wolken auf und dann auch Schauer oder sogar einzelne Gewitter vom Südschwarzwald her bis rüber zum Westallgäu. Die Maxi-Werte liegen um die 20 Grad. Und der Radio Seefunk Wettertrend für die ganze Heimat. Es wird die nächsten Tage immer sonniger und wieder sommerlich warm.
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6: Ich bin Gisa Weber. Guten Tag. Zur geplanten Pflegereform gibt es neue Details. Gesundheitsministerin Warken plant, dass Gutverdiener und Kinderlose mehr in die Pflegekasse einzahlen sollen. Außerdem sollen die höheren Zuschüsse zu Heimkosten erst später greifen. Damit will Warken ein Milliardenloch bei der Pflegeversicherung stopfen. Deutschland hält trotz Kritik aus der EU an den Grenzkontrollen fest. Die Maßnahmen seien wirkungsvoll, sagte Bundesinnenminister Dobrindt bei einem Treffen in Luxemburg. Er spricht von einer gelungenen Migrationswende. Die EU-Kommission fordert, die Grenzkontrollen im Schengen-Raum zu beenden. Die SPD ist für Katastrophenschutz als Schulfach. Der Bundestagsfraktionsvize Limbacher sagte der Rheinischen Post, so ein Fach würde helfen, die jungen Menschen besser auf Krisen vorzubereiten. Auch Innenminister Dobrindt ist für so ein Fach. Auf der nächsten Innenministerkonferenz soll das diskutiert werden. Der DFB will die Fußball-WM wieder nach Deutschland holen. Das berichtet die Bild. Demnach geht es um die Weltmeisterschaft 2038 oder 2042. Bislang sind das aber alles nur Überlegungen. Eine richtige Bewerbung gibt es noch nicht. Heute in einer Woche startet die WM in Nordamerika.
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7: Es tauchen immer mehr Wolken auf und dann auch Schauer oder sogar einzelne Gewitter vom Südschwarzwald her bis rüber zum Westallgäu. Die Maxi-Werte liegen um die 20 Grad. Und der Radio-Seefunk-Wettertrend für die ganze Heimat. Es wird die nächsten Tage immer sonniger und wieder sommerlich warm.
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14: Ich bin Gisa Weber. Guten Tag. Gesundheitsministerin Wagen muss ein Milliardenloch in der Pflege stopfen. Zu ihrer geplanten Reform gibt es jetzt neue Details. In Zukunft soll strenger geschaut werden, wer welche Pflegestufe bekommt. Außerdem sollen die Pflegebeiträge für Gutverdiener und Kinderlose steigen. Deutschland will bei den Vereinten Nationen weiter Verantwortung übernehmen. Das hat die Bundesregierung klargestellt. Nach der Niederlage bei der Wahl für einen Sitz im UN-Sicherheitsrat. Außenminister Wadephul will nun die Gründe für die Pleite analysieren. Was tun bei einem Stromausfall oder auch Grundlagen bei erster Hilfe? Laut SPD-Fraktionsvize Limbacher soll Katastrophenschutz künftig als Pflichtfach in der Schule unterrichtet werden. Der Rheinischen Post sagte er, bestenfalls weckt das sogar noch Interesse fürs Ehrenamt. Überall in Deutschland gibt es heute und morgen wieder Streiks im Handel. Dazu hat die Gewerkschaft Verdi aufgerufen. Wie schon im Mai sollen Beschäftigte im Einzel-, Groß- und Außenhandel die Arbeit niederlegen. Der Handelsverband geht davon aus, dass Kunden die Aktionen kaum zu spüren bekommen. Auf dem Frankfurter Flughafen ist eine Lufthansa-Maschine am Gate plötzlich zusammengesackt. Videos und Bilder im Internet zeigen, wie der Flieger auf dem Bauch liegt. Ob es Verletzte gibt und wie das Ganze passieren konnte, ist noch unklar.
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15: Es tauchen immer mehr Wolken auf und dann auch Schauer oder sogar einzelne Gewitter vom Südschwarzwald her bis rüber zum Westallgäu. Die Maxi-Werte liegen um die 20 Grad. Und der Radio-Seefunk-Wettertrend für die ganze Heimat. Es wird die nächsten Tage immer sonniger und wieder sommerlich warm.
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10: Ich bin Gisa Weber. Guten Abend. Die Pläne von Gesundheitsministerin Wagen zur Pflege kommen bei vielen nicht besonders gut an. Der Spitzenverband der gesetzlichen Krankenversicherung spricht von einem unausgewogenen Gesamtpaket. Verbandschef Oliver Blatt findet, es wird zu viel bei den Pflegebedürftigen und Beitragszahlern abgeladen. Trotz Kritik aus der EU will Deutschland an den Grenzkontrollen festhalten. Laut Innenminister Dobrindt zeigen die Kontrollen Wirkung und müssten deswegen fortgesetzt werden. Die EU-Kommission fordert dagegen eine Abschaffung, weil die EU-Asylregeln verschärft wurden. Trotz der gescheiterten Wahl zum Sicherheitsrat sichert Deutschland den UN weiterhin Unterstützung zu. Das haben Kanzler Merz und Außenminister Wadephul erklärt. Nun will man die Gründe für die Wahlschlappe aufarbeiten. Bislang war Deutschland noch nie bei so einer Wahl durchgefallen. Auf dem Frankfurter Flughafen ist eine Lufthansa-Maschine am Gate plötzlich zusammengesackt und auf die Nase gefallen. Einige Lufthansa-Mitarbeiter wurden bei dem Vorfall verletzt. Fluggäste waren noch nicht an Bord. Die Hintergründe sind noch unklar.
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11: In der Nacht sind noch einzelne Schauer oder Gewitter möglich. Die Tiefstwerte morgen früh so um die 10 Grad. Der Radio-Seefunk-Wettertrend fürs Wochenende. Es wird immer sonniger und von Tag zu Tag wärmer.
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6: Ich bin Gisa Weber. Guten Abend. Es gibt viel Kritik an der geplanten Pflegereform von Gesundheitsministerin Warken. In Zukunft sollen etwa Gutverdiener und Kinderlose mehr in die Pflegekasse einzahlen. Der Sozialverband Deutschland spricht von einem Spargesetz. Auch bei der Caritas und der Stiftung Patientenschutz kommen die Pläne nicht gut an. Ein ungewöhnlicher Vorfall hat für Aufregung am Frankfurter Flughafen gesorgt. Dort ist eine Lufthansa-Maschine am Gate eingeknickt und auf die Nase gefallen. Einige Mitarbeiter wurden dabei verletzt. Warum das Fahrwerk plötzlich nachgegeben hat, ist unklar. Deutschland will bei den Vereinten Nationen weiter Verantwortung übernehmen. Das hat die Bundesregierung klargestellt. Nach der Niederlage bei der Wahl für einen Sitz im UN-Sicherheitsrat. Außenminister Wadephul will nun die Gründe für die Pleite analysieren. Der DFB will die Fußball-WM wieder nach Deutschland holen. Das berichtet die Bild. Demnach geht es um die Weltmeisterschaft 2038 oder 2042. Bislang sind das aber alles nur Überlegungen. Eine richtige Bewerbung gibt es noch nicht. Heute in einer Woche startet die WM in Nordamerika.
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7: In der Nacht sind noch einzelne Schauer oder Gewitter möglich. Die Tiefstwerte morgen früh so um die 10 Grad. Der Radio-Seefunk-Wettertrend fürs Wochenende. Es wird immer sonniger und von Tag zu Tag wärmer.
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4: Ich bin Gisa Weber. Guten Abend. Die Pläne von Gesundheitsministerin Wagen zur Pflege kommen bei vielen nicht besonders gut an. Der Spitzenverband der gesetzlichen Krankenversicherung spricht von einem unausgewogenen Gesamtpaket. Verbandschef Oliver Blatt findet, es wird zu viel bei den Pflegebedürftigen und Beitragszahlern abgeladen. Trotz der gescheiterten Wahl zum Sicherheitsrat sichert Deutschland den UN weiterhin Unterstützung zu. Das haben Kanzler Merz und Außenminister Wadephul erklärt. Nun will man die Gründe für die Wahlschlappe aufarbeiten. Bislang war Deutschland noch nie bei so einer Wahl durchgefallen. Was tun bei einem Stromausfall oder auch Grundlagen bei erster Hilfe? Laut SPD-Fraktionsvize Limbacher soll Katastrophenschutz künftig als Pflichtfach in der Schule unterrichtet werden. Der Rheinischen Post sagte er, bestenfalls weckt das sogar noch Interesse fürs Ehrenamt. Bayer Leverkusen hat einen neuen Trainer gefunden. Es wird der Spanier Carles Martinez. Er folgt auf den Dänen Kasper Hjulmand, der nicht mal ein Jahr Chefcoach war. Martinez trainierte bislang den französischen Erstligisten FC Toulouse. In Leverkusen bekommt er einen Zweijahresvertrag.
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5: In der Nacht sind noch einzelne Schauer oder Gewitter möglich. Die Tiefstwerte morgen früh so um die 10 Grad. Der Radioseefunk-Wettertrend fürs Wochenende. Es wird immer sonniger und von Tag zu Tag wärmer.
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4: Ich bin Gisa Weber. Guten Abend. Gesundheitsministerin Wagen muss ein Milliardenloch in der Pflege stopfen. Zu ihrer geplanten Reform gibt es jetzt neue Details. In Zukunft soll strenger geschaut werden, wer welche Pflegestufe bekommt. Außerdem sollen die Pflegebeiträge für Gutverdiener und Kinderlose steigen. Deutschland will bei den Vereinten Nationen weiter Verantwortung übernehmen. Das hat die Bundesregierung klargestellt. Nach der Niederlage bei der Wahl für einen Sitz im UN-Sicherheitsrat. Außenminister Wadephul will nun die Gründe für die Pleite analysieren. Auf dem Frankfurter Flughafen ist eine Lufthansa-Maschine am Gate plötzlich zusammengesackt und auf die Nase gefallen. Einige Lufthansa-Mitarbeiter wurden bei dem Vorfall verletzt. Fluggäste waren noch nicht an Bord. Die Hintergründe sind noch unklar. Seit Monaten hat die NASA keinen Kontakt mehr zu ihrer Mars-Sonde. Jetzt hat die US-Raumfahrtbehörde die Mission offiziell beendet. Die Sonde hatte im Dezember aufgehört, wichtige Daten aus der Mars-Atmosphäre zu senden. Dort war sie 10 Jahre lang unterwegs.
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5: In der Nacht sind noch einzelne Schauer oder Gewitter möglich. Die Tiefstwerte morgen früh so um die 10 Grad. Der Radio Seefunk Wettertrend fürs Wochenende. Es wird immer sonniger und von Tag zu Tag wärmer.
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1: Ich bin Finn Riebel, sei freundlieb. Guten Abend. Die Pläne von Bundesgesundheitsministerin Wagen zur Pflege kommen bei vielen nicht besonders gut an. Der Spitzenverband der gesetzlichen Krankenversicherung spricht von einem unausgewogenen Gesamtpaket. Verbandchef Blatt findet, es wird zu viel bei den Pflegebedürftigen und Beitragszahlern abgeladen. Deutschland hält trotz Kritik aus der EU an den Grenzkontrollen fest. Die Maßnahmen seien wirkungsvoll, sagte Bundesinnenminister Dobrindt bei einem Treffen in Luxemburg. Er spricht von einer gelungenen Migrationswende. Die EU-Kommission fordert, die Grenzkontrollen im Schengen-Raum zu beenden. Auf dem Frankfurter Flughafen ist eine Lufthansa-Maschine am Gate plötzlich zusammengesackt und auf die Nase gefallen. Einige Lufthansa-Mitarbeiter wurden bei dem Vorfall verletzt. Fluggäste waren noch nicht an Bord. Die Hintergründe sind noch unklar. Fußball-Bundesligist Bayer Leverkusen hat einen neuen Trainer gefunden. Es wird der Spanier Carles Martinez. Er folgte auf den Dänen Kasper Hjulmand, der nicht mal ein Jahr Chefcoach war. Martinez trainierte bislang den französischen Erstligisten FC Toulouse. In Leverkusen bekommt er einen 2-Jahres-Vertrag.
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2: In der Nacht sind noch einzelne Schauer oder Gewitter möglich. Die Tiefstwerte morgen früh so um die 10 Grad. Der Radio-Seefunk-Wettertrend fürs Wochenende. Es wird immer sonniger und von Tag zu Tag wärmer.
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1: Ich bin Finn Riebe, sei freundlieb. Guten Abend. Es gibt viel Kritik an der geplanten Pflegereform von Bundesgesundheitsministerin Wagen. In Zukunft sollen etwa Gutverdiener und Kinderlose mehr in die Pflegekasse einzahlen. Der Sozialverband Deutschland spricht von einem Spargesetz. Auch bei der Caritas und der Stiftung Patientenschutz kommen die Pläne nicht gut an. Trotz Kritik aus der EU will Deutschland an den Grenzkontrollen festhalten. Laut Bundesinnenminister Dobrindt zeigen die Kontrollen Wirkung und müssten deswegen fortgesetzt werden. Die EU-Kommission fordert dagegen eine Abschaffung, weil die EU-Asylregeln verschärft wurden. Der als Maskenmann bekannte Kindermörder Martin N. ist in Frankreich zu lebenslanger Haft verurteilt worden. Es ging um den Mord an einen kleinen Jungen vor über 20 Jahren. N. sitzt bereits in Deutschland im Gefängnis, weil er in den 90ern und 2001 drei Jungen getötet hatte. Sie waren in Schleswig-Holstein und Niedersachsen verschwunden. Ein ungewöhnlicher Vorfall hat für Aufregung am Frankfurter Flughafen gesorgt. Dort ist eine Lufthansa-Maschine am Gate eingeknickt und auf die Nase gefallen. Einige Mitarbeiter wurden dabei verletzt. Warum das Fahrwerk plötzlich nachgegeben hat, ist unklar.
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2: In der Nacht sind noch einzelne Schauer oder Gewitter möglich. Die Tiefstwerte morgen früh so um die 10 Grad. Der Radio Seefunk Wettertrend fürs Wochenende. Es wird immer sonniger und von Tag zu Tag wärmer.
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1: Ich bin Finn Riebe, sei freundlieb. Guten Abend. Der ukrainische Präsident Selenskyj will sich mit Kreml-Chef Putin treffen. In einem offenen Brief schlägt er ein Vier-Augen-Gespräch vor, um den Krieg zu beenden. Aus Moskau heißt es, Selenskyj könne jederzeit kommen. Seit Kriegsbeginn gab es kein Treffen zwischen den beiden. Die Pläne von Bundesgesundheitsministerin Waken zur Pflege kommen bei vielen nicht besonders gut an. Der Spitzenverband der gesetzlichen Krankenversicherung spricht von einem unausgewogenen Gesamtpaket. Verbandchef Blatt findet, es wird zu viel bei den Pflegebedürftigen und Beitragszahlern abgeladen. Deutschland hält trotz Kritik aus der EU an den Grenzkontrollen fest. Die Maßnahmen seien wirkungsvoll, sagte Bundesinnenminister Dobrindt bei einem Treffen in Luxemburg. Er spricht von einer gelungenen Migrationswende. Die EU-Kommission fordert, die Grenzkontrollen im Schengen-Raum zu beenden. Hessen hat die schnellsten Finanzämter Deutschlands. 41 Tage brauchen sie im Schnitt für eine Steuererklärung. Im Ranking vom Bund der Steuerzahler landet Bremen auf dem letzten Platz. Immer mehr Steuererklärungen werden inzwischen vollautomatisch bearbeitet.
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2: Heute lassen die Schauer nach und dann scheint auch schon wieder die Sonne. Die Maxi-Werte liegen am Nachmittag um die 23 Grad. Der Radio Seefunk Wettertrend für die ganze Heimat und fürs Wochenende. Es wird immer sonniger und immer wärmer.
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1: Ich bin Finn Riebesel-Freundlieb. Es gibt viel Kritik an der geplanten Pflegereform von Bundesgesundheitsministerin Wagen. In Zukunft sollen etwa Gutverdiener und Kinderlose mehr in die Pflegekasse einzahlen. Der Sozialverband Deutschland spricht von einem Spargesetz. Auch bei der Caritas und der Stiftung Patientenschutz kommen die Pläne nicht gut an. Volodymyr Selenskyj hat Russland-Staatschef Putin ein persönliches Treffen vorgeschlagen. Ziel ist ein Ende der Kämpfe, so steht es in einem offenen Brief des ukrainischen Präsidenten. Der Kreml reagierte knapp, Selenskyj könne jederzeit nach Moskau kommen. Die SPD ist für Katastrophenschutz als Schulfach. Der Bundestagsfraktionsvize Limbacher sagte in der Rheinischen Post, so ein Fach würde helfen, die jungen Menschen besser auf Krisen vorzubereiten. Auch Bundesinnenminister Dobrindt ist für so ein Fach. Auf der nächsten Innenministerkonferenz soll das diskutiert werden. Der DFB will die Fußball-WM wieder nach Deutschland holen. Das berichtet die Bild. Demnach geht es um die Weltmeisterschaft 2038 oder 2042. Bislang sind das aber alles nur Überlegungen. Eine richtige Bewerbung gibt's noch nicht.
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2: Heute lassen die Schauer nach und dann scheint auch schon wieder die Sonne. Die Maxi-Werte liegen am Nachmittag um die 23 Grad. Der Radio Seefunk-Wettertrend für die ganze Heimat und fürs Wochenende. Es wird immer sonniger und immer wärmer.
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1: Ich bin Finn Riebe, sei freundlieb. Die Pläne von Bundesgesundheitsministerin Waken zur Pflege kommen bei vielen nicht besonders gut an. Der Spitzenverband der gesetzlichen Krankenversicherung spricht von einem unausgewogenen Gesamtpaket. Verbandchef Blatt findet, es wird zu viel bei den Pflegebedürftigen und Beitragszahlern abgeladen. Die Bonpflicht soll gelockert werden. Bundesfinanzminister Klingbeil plant laut Medienberichten, dass bei kleinen Einkäufen bis 30 Euro kein Zwangsbon mehr nötig ist. Statt Papier reicht dann auch digital per Mail oder QR-Code. Ziel ist weniger Bürokratie und weniger Papier im Handel. Der ukrainische Präsident Selenskyj will sich mit Kreml-Chef Putin treffen. In einem offenen Brief schlägt er ein Vier-Augen-Gespräch vor, um den Krieg zu beenden. Aus Moskau heißt es, Selenskyj könne jederzeit kommen. Seit Kriegsbeginn gab es kein Treffen zwischen den beiden. Tennisprofi Alexander Zverev will bei den French Open heute den nächsten Schritt zu seinem ersten Grand-Slam-Titel machen. Im Halbfinale trifft der Hamburger auf den Tschechen Jakub Menzik. Zverev gilt mittlerweile als absoluter Favorit auf den Titel.
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2: Heute lassen die Schauer nach und dann scheint auch schon wieder die Sonne. Die Maxi-Werte liegen am Nachmittag um die 23 Grad. Der Radio Seefunk Wettertrend für die ganze Heimat und fürs Wochenende. Es wird immer sonniger und immer wärmer.
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